0: Lebensgestaltung für den Tag.
1: Shape your life on this day. Every day can be a new beginning.

0: Lebensgestaltung für den Tag.
1: Shape your life on this day. Every day can be a new beginning.

0: Es ist einer Entwicklung zum Guten auch nicht dienlich.
1: It also doesn't serve the development of what is good to, for example, call yourself Christian and deliberately do the opposite.
0: Ist Deutschland der drittgrößte Waffenexporteur?
1: For example, Germany is the third